bekannt, dass solche Absicht besteht, dass sich die Bauarbeiter in der Hauptstadt hauptsächlich mit Wohnungsbau beschäftigen und ihre Arbeitskraft voll eingesetzt wird.

Deutsche Gewerkschaftsbund betrachtet seit Monaten die soziale Rückentwicklung, die sich bei euch vollzieht. Die Maßnahmen, die ihr als Ostberliner Bauarbeiter in voller eigener Verantwortung und ohne fremde Einmischung selbst beschlossen habt, erfüllen uns mit Bewunderung und Genugtuung. Tretet darum der Bewegung der Ostberliner Bauarbeiter bei und sucht eure Strausberger Plätze

0: können durch Einatmen, Verschlucken oder über Haut- bzw. Augenkontakt in den menschlichen Körper gelangen und die Gesundheit gefährden.
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Unfall auf einer Baustelle im Freien. Projektaufgabe war die Installation eines Bauteils zur Ablenkung des austretenden Gasstroms aus der Stickstoffkolonne. Die Arbeiten wurden auf einer 10 Meter hohen Bühne ausgeführt. Das Bauteil wurde vom Kran oben auf den Austritt der Stickstoffausblasung gesetzt. Zwei Fremdfirmenmitarbeiter arbeiteten zusammen mit einem Vorarbeiter auf der Bühne. Der Vorarbeiter stand in Funkkontakt mit dem Kranführer. Ein Freigabeschein für die Durchführung der Arbeiten war ausgestellt. Die Anwesenden waren geschult und trugen mobile Sauerstoffmessgeräte am Mann. Folgende Ereignisse traten ein, als das Bauteil in Position gebracht wurde. Einer der Bauarbeiter verlor das Bewusstsein und der zweite, der seinem Kollegen helfen wollte, kollabierte ebenfalls. Durch das Absetzen des Bauteils an seine Position wurde der Stickstoff sodann auf die Bühne umgelenkt. Die Sauerstoffmessgeräte zeigten Sauerstoffmangel an. Der Vorarbeiter erfasste die Situation und wies den Kranführer an, das Bauteil anzuheben. Die Sauerstoffkonzentration stieg schnell wieder an und die Arbeiter erholten sich ohne bleibende Folgen.